0: Aber der Zwiebel war super.
1: Und
2: was ist nicht über euch?
1: Diese
3: Corona-Karte?
0: Warte mal, jetzt auch mal bin
1: ich. Echt leise?
4: Da habe ich die falschen Reifen verkauft mit der falschen Platte drin. Deutlinger, welche Deutlinger? Soll ich das ausrechnen? Hast du einen Platz? Ich habe keinen Platz, das ist zu lang, aber nicht hier. Das ist mein Platz hier. Deutlinger Passport. Dann habe ich die vielleicht schon mal verkauft und da hat er komplett die falsche Platte bekommen.
5: Er hat sich nicht beschwert.
4: Nee, das kann natürlich nur sein, so, wenn so Leute sechs Platten auf immer kaufen oder so weiter verkaufen.
5: Ich habe auch nicht
4: so die Passport gegen
5: eine. Ich weiß nicht,
4: das ist nicht für mich, ne? Das bildet nichts mehr. Das ist halt ein bisschen scheiße, wenn das halt.
5: Was machen wir jetzt damit?
4: Ja, wir schon hier erstmal ja, zurückstellen hier halt, weil die ist halt zu Quatsch.
5: Ja, vielleicht findest du die ja noch irgendwie.
4: Ja, muss ich mal schauen.
5: Du kannst du nachgucken, wann du auf
4: die Nee, nee, tu mal die Platte rauslassen, weil die gehört da eh nicht rein.
5: Guck doch mal nach, ob die noch bei dir gelistet ist.
4: Das ist die Deutlinger.
5: Die Deutlinger.
4: Wie ist die Kleider mal?
5: Das ist ja bloß ein Passport oder so.
4: Ja, ein Passport, genau.
5: Bestimmt. Das ist ja bloß Sam. Das ist ja ein typischer Amiga-Sampler. Was? Wieso?
6: Respekt.
1: Mein favorite
5: Soup. Oh, nee, das ist ja nur keine Ampel. Also.
4: Nee, hab ich nicht mehr. Ist auch wie raus.
5: Da müsst ihr auch die paar Hunde rausnehmen.
4: Ja, müsste ich mal rausnehmen, genau.
1: Da ist noch Erik Teufel mit drauf.
4: Genau, ey. Sowas konnte mich schon
1: sagen.
5: Das ist auf jeden Fall keine schlechte Platte mehr.
4: Aber ich hab's noch.
5: Ja, hier hast du drin.
4: Ja. Die hat geht gleich los. Ja, fragst du das. Achso, den kannst du mir geben oder so. Ja, Passport. Amiga. Also das ist deutlich mal Amiga-Passport. Mhm. Ey, das Ding hat doch 1000 verschiedene Namen.
5: Ja, stimmt.
1: Du mal die 13-Minuten-Version
4: mit Erik Dolphy anhören. Oder kannst du mal auch. Nee, nee. Wie heißt? Ist das
5: Amiga Recht? Ja. Das
4: ist der Blue Label. Normale Blau. Das ist Passport, so ist die Welt Vertrag hier.
5: Das ist die hinten die 668.
4: Kannst du mal schauen, ob die noch Jets steht? Die Klaus Döllinger?
5: Nee, da hätte ich die ja schon gesehen.
1: Die habe ich schon mal gesehen.
4: Ja, so, so schwarz ist. Haben die mal Jets Label?
1: Teuer, oder?
4: Nee, das muss ich nicht behaupten.
5: Steht
4: nur Köln Hemd. Ja.
5: King Cole als Anisager.
4: Ich glaube anders.
5: Was ist das für Scheiße? Kann Basie ist noch drin.
4: Musik verwirrt mich auch. Du hast schon das jetzt.
5: Alle Anniger stärksten Gäste hier drinstehen sind nicht
2: da. Also,
4: das
2: ist doch
4: alles
2: so.
4: Das ist doch alles so. Die Frage ist halt jetzt, was ist das? Ich bin schon mal auf dem Fenster. Ich werde mal selber schauen. Ich bin nicht so ab. Ich habe die Übersetzung
5: gesehen. Wo stehen die in der Gabelbox? Was ist denn jetzt?
4: Was ist denn jetzt? Was ist denn jetzt? Was ist denn jetzt?

0: witzig. Was? Was? Das ist wieder witzig gemacht.
1: Was ist witzig? Das ist richtig. Was ist denn beim Brummen?
0: Ich sag nur, seit 20 Jahren oder so. Seit 20 Jahren versuchen die den Brummen zu legalisieren in Deutschland. Ich glaube, so 2002 oder so war das erste Mal. Da haben wir uns schon alle irgendwie gefreut, oder nicht? Ey, endlich wird es hier mal ein bisschen cooler in Deutschland. So, die kommen ein bisschen runter und so. Und jetzt ist es soweit. Oh, ein Schritt Richtung Freiheit, sag ich mal. Aber das war dann so maschinell, dass du es ja nicht als Freiheit empfindest, sondern irgendwie eher wieder so, Hauptsache mache ich beim Kind dann auch noch alles richtig. So.
2: Du, das Ding ist ja, dass irgendwie jeder da draußen will, das jetzt gerade eben eh schon tut. Ich glaube, da macht es schon lange keiner deine Platte, wenn er sich draußen einen Joint rettet. Und wenn du jetzt so dran bist, dass du einfach zu Hause
0: hier. Wir sind ja hier in Dresden oder sag ich mal Ostdeutschland. So. Kennt ihr das mal in München an?
2: Ich glaube, Bayern ist viel krasser. Also selbst für sächsische Verhältnisse war das mit dem Kind. Ist hier in Dresden so weit, wie ich es erwarte. Wieso ganz sehr, steckst Finger auf Dresden. Also, wieso krass verfolgt, aber ich habe aus Bayern echt nicht krass in mich gehört.
0: Ey, wirklich?
2: Ja, Bayern, nee.
0: Das ist auch Bayern, du. Voll nett, dass du da mal redest gerade, dass ich das besser verstehe.
2: Ich voll damit, halt. Kimmer-Stories aus Bayern.
0: Ja, ich habe ja mal in Bayern, war da mal in München abends auf so einer Party und dann saßen so weiter rechts, saßen so
2: Kipper,
0: ja. Und darunter war, und da war auch so ein Schwarzer dabei. So.
2: Also ein Schwarzer mit langen Löhnen, der Bayern und der Kipper.
0: Ja, Mann, aber ich habe die halt nicht gesehen und hab dann zu dem, mit dem da war, gesagt, ey, wo kriegen wir zu kippen her?
2: Ich dachte, das ist ein Brüngel.
0: Wo kriegen wir jetzt mal zu kippen her? Dann meinten die so, diese Gruppe, geh da mal hin. So, ne? Und dann gucken wir so die Gruppe an und im selben Moment im Prinzip fragen so, ey, habt ihr mal zu kippen? Der Schwarze ist rein richtig ausgerastet. Ey, nur weil ich schwarz bin, fragst du mich jetzt hier, dass ich einen Kiff hab oder was? So. Und ich so, nein, Digga, ich will nur was kippen, Alter. So, chill mal dein Leben.
2: Nur weil ich schwarz bin ich nicht dick, kann ich verstehen. Also.
0: Ich hätte eigentlich, hab ich mir so gedacht, ich hätte antworten sollen, ja, und nur weil ich weiß, denkst du, ich bin im Kopf oder was?
2: Ich weiß ja gar nichts.
0: Nee, ich hatte Licht an.
2: Ja, das ist doch auch eine komische.
0: Ja, sollte ja auch sein. So, strange Situation erzeugen müssen.
2: Naja, mach mal wieder Decks. Was ich jetzt hier machen wollte, aber ich weiß nicht, guck mal.
1: Das ist halt noch dieses Trockenzeug hier.
0: Das ist viel zu laut auf die Mucke.
2: Ja, das geht auch nicht klar. Immer hier. Immer, hast du jetzt langsam mal hier deine Aufnahme voll. Weil wir mal landen können. Ja, das war ja. Das
0: ja, also jetzt einen Lappen würde ich nur machen, aber ja, jetzt schon ewig dauert, dann bin ich mit dem raus. Du musst so, willst du funktionieren?
2: Leute, es ist jetzt im Viertel 12, also 3:15, würde ich mir ja langsam abmachen, machen, eine halbe Stunde. Ja, das ist doch schön. Besser raus, bitte leise.
3: Es ist also Red Light-Prinzip, deswegen scheiß auf die Datenschutzgraben, man darf gar nicht erst warten, wenn man erstmal Mädchen ein. Und wenn danach einer rumheulen will, aber du kriegst nie die
0: endlichen
3: Aufnahmen in der Toilette. Wenn du es vorher ansagst, also ab jetzt nehmen wir auf, seid mal alle ganz normal.
0: Das ist doch
3: nicht okay. Bullshit, wird nie funktionieren. Deswegen immer schön reinhalten, das Ding.
0: Tilman, gibt's doch immer. Kann ich am 1. April 3 Pflanzen bei dir reinstellen?
1: Vier Pflanzen ist aber für jede Person. Ich habe überlegt, bei mir im Kram nicht anzupflanzen.
0: Wo ist der Abfall?